0: hell.
1: Ey, wo kommt ihr her?
2: Schlumpfhausen, Digga, safe.
1: Sehen alle da so aus wie ihr?
2: Ja, Bruder, NPC-Style, wir sind wir.

0: All right.
1: Das. Wir gehen nach Deutschland! Ja, jetzt lassen wir die Sau raus, oder? Ja!

endlich die Melinda-Mädel auch, dass sie Deutsch lernt. Das ist doch nicht so schwierig. Das ist nur 1, 2, 3, 4. Dann trinken wir Bier. Dann geht es ab hier. Dann können wir doch alle hier Deutsch reden hier in der Süd-Dänemark. Herzlich willkommen hier auf Party FM diesen Freitagabend. DJ Gubi am Ruder. Jetzt lassen wir mal die Sau raus.

0: Hier.
1: Wo ist das Papier? Das geht ab. Hier. Alles im Butter auf dem Kutter. Ja. Keine Panik auf die Titanic. Einmal ist kein Mal, diesmal ist jedes Mal. Oder etwas in die Richtung.

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